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1: 各国应该敬拜，各个民族应该敬拜，每一个人都应该
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0: Alle Völker werden dich preisen, O Herr, und deine Herrlichkeit wird die ganze Erde erfüllen.
1: 各国应该敬拜。